Sturm und Drang, Rhapsody in Yiddish, Boris Akovac y la Daba Orchestra, Begin for Julia.